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0: Im Studio Lisa Schwarzkopf. Frankreich macht ernst. Für Kinder und Jugendliche unter 15 ist Social Media bald komplett verboten. Das hat das Parlament beschlossen. Ab dem 1. September soll das Verbot für neue Social Media Konten gelten. Accounts von unter 15-Jährigen, die schon existieren, werden bis Anfang nächsten Jahres deaktiviert. Ziel soll sein, zum Beispiel vor Cybermobbing zu schützen. Auch Deutschland diskutiert über neue Regeln. Das geplante Alkoholverbot an Bahnhöfen ab Oktober sorgt für gemischte Reaktionen. Der Vize der Bundesarbeitsgemeinschaft Wohnungslosenhilfe Kraus zum Beispiel warnt im Redaktionsnetzwerk Deutschland, für viele suchtkranke Obdachlose seien Bahnhöfe eine der wenigen geschützten Orte. Drama um Florian Lipowitz bei der Tour de France. Der deutsche Hoffnungsträger ist beim Einzelzeitfahren schwer gestürzt und musste verletzt aufgeben. Erst letztes Wochenende war der zweifache dänische Toursieger Jonas Vingegaard nach einem Sturz verletzt ausgeschieden.
1: Eine Minute nach sechs am Mittwoch. Da sind wir wieder. Moini.
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1: Das bin ich, eine ganz müde Maus heute. Mann ey, das mit dem Aufstehen um die Zeit, das wird aber auch irgendwie einfach nicht einfacher, oder? Naja, zum Glück gibt's was, das hilft. Gute Mucke. Was dachtet ihr denn? Davon haben wir mehr als genug. Wir starten rein mit einem Song, der uns den restlichen Schlaf aus den Augen treibt. New Religion von Baby Rexha. Einen schönen guten Morgen wünsche ich euch.
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nach 6 am Mittwoch. Sunshine Life ist an mit BPM Beats by Morning. Und ich bin die Anna. Ich bin auch dabei. Und wer noch dabei ist? Na ihr, zum Glück. Und wer von euch Lust hat, mittendrin statt nur dabei zu sein, könnte gleich bei unserem Mittwochsspiel Checkst du mitspielen. Wir haben ja schon öfter gezockt. Und ich muss sagen, ihr seid echt gut. Die GewinnerInnenquote ist sehr hoch. Heißt auch, ihr seid gute Zuhörer. Denn darum geht's in dem Spiel. Und das freut mich natürlich sehr. Ich erzähle euch eine spannende News aus unserer elektronischen Musikszene. Die ihr hört dazu. Und wenn ihr dann eine Frage zu einem Detail aus der Story richtig beantworten könnt, dann klärt ihr euch Sunshine Live Merch. Ihr könnt alle super gerne mitraten, denn Sunshine Live Merch räumt aber nur die Person ab, die live am Telefon mitspielt. Wenn du das sein möchtest, dann schreib mir jetzt einfach eine WhatsApp 0049 30 20 19 16 16 und um kurz nach 6:30 zocken wir dann. Dann geht's hier ab. Bis dahin geht's aber auch schon ab mit Mucke. Jetzt Call It Love von Felix Jehn. Happy Mittwoch!

dieser Song, ne? Turn the Tide von Silva. Mit dem hat für mich damals alles angefangen. Es war so einer der ersten elektronischen Tracks, die ich gefeiert und gefühlt habe. Und immer wenn ich den jetzt höre, kriege ich einfach instant Gänsehaut. Jetzt schon. Und manchmal bin ich ehrlich, habe ich auch ein bisschen Pipi in den Augen. Deshalb ganz gut, dass ihr mich nur hört und nicht seht. Kleine Empfehlung noch. Laut kickt er nochmal anders drin. Einen schönen guten Morgen wünsche ich euch.

0: Also noch könnt ihr euch für nächsten Montag easy Urlaub nehmen. Wer keine Urlaubstage mehr hat, kann sich schon mal ein paar Ausreden überlegen. Denn nächstes Wochenende kann hier ganz schön wild werden bei diesen geilen Partys, die abgehen.
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2: Im Bootshaus in Köln kommt die Hör-On-Tour vorbei. Hör-Berlin ist ein Berliner Livestream- und Musikformat und anstatt die Acts nur im Studio in Berlin zu supporten, gibt's da jetzt einfach eine Rundreise. Auf dem Line-Up an diesem Abend stehen zum Beispiel Deborah De Luca, The Rocket Man oder Charlene Herzig. Die ganze Mucke, die da gespielt wird, fällt natürlich unter Elektro. Los geht's hier am Freitag um 23 Uhr. Im Poppenhofer Weiher in Nürnberg feiert ihr auf dem Open Beats Festival. Die Location ist auf einem Festivalgelände, das rund um den Weiher liegt. Also habt ihr auch direkt super nices Naturfeeling am Start. Die Mucke ist eine bunte Mischung aus Trance, House, Techno, Hardstyle, Drum and Bass, EDM und Psytrance. Da ist safe für jeden was dabei. Los geht's da am Samstag ab 12. In der Distillery in Leipzig geht die Club Garden Party. Draußen bei der Open-Air-Fläche legen zum Beispiel Shuray und Walle auf. Im Pavillon gibt's Rosa Red und unten gibt's zum Beispiel Stomp. Der Fokus liegt hier auf Techno und House, der Alltime-Klassiker. Und los geht's am Samstag um 14 Uhr.
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1: Einen wunderschönen guten Morgen wünsche ich euch. Na, was sagt denn die Uhr? Halb sieben, nur noch 5 Minuten bis zur ersten Runde Checkst du, wenn auch Bock hat mitzumachen und so A, Sunshine Live Merch abzuräumen und B, ein bisschen wacher zu werden, schickt jetzt einfach eine WhatsApp rüber 0049 30 20 19 16 16. Ich freue mich sehr drauf und sag mal bis dahin happy aufwachen und klarkommen. Dabei hilft uns Notebook Boys von Tinashe und Disco Lines. Gummo!
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1: Herzlich willkommen zur Samstagabendshow am Mittwochmorgen zu unserer ersten Runde Checkst du? Mein Name ist Anna, ich bin die Moderatorin heute. Bitte begrüßt mit mir unsere erste Kandidatin, die sich unserem Szene-Zuhörquiz stellen wird. Jenny aus Iserlohn, guten Morgen.
2: Guten Morgen.
1: Jenny, was würdest du sagen, ist der außergewöhnlichste Ort, wo du jemals Raven warst?
2: Ja, in so einem stillgelegten Bunker.
1: Fett. Okay, das ist geil. Das kommt auch der Sache, wo ich drauf hinaus bin, bist schon sehr nahe. Warst du schon mal auf einem Rave in der U-Bahn-Station?
2: U-Bahn-Station direkt nicht, nein.
1: Ich auch nicht. Aber Jenny, wir können bald zusammen hingehen. Denn darum geht's in der News, die ich dir erzähle. Du hörst jetzt einfach gut zu. Und wenn du mir am Ende eine Detailfrage zu dieser Story richtig beantworten kannst, dann räumst du jetzt anscheinend Live-Merch ab. Alles klar?
2: Alles klar.
1: Alright, hier ist deine Checkst du News. Viel Erfolg. Jenny, wir haben ja gerade jetzt schon kurz drüber gesprochen. Es geht um einen Rave in einer U-Bahn-Station. In der Nacht vom 6. auf den 7. August wird wieder an diesem spektakulären Ort geraved. Wieder, denn es ist nicht das erste, sondern schon das dritte Mal, dass die Wiener U-Bahn-Station Volkstheater zur Rave-Location wird. 2024 und 2025 gab es dort schon Partys und die wurden so krass gut angenommen. Ich glaube, überrascht uns jetzt auch alle nicht so wirklich. Die Tickets, die waren in Sekunden weg. Ey, und ich checke so eine Party in der U-Bahn-Station. Hier lebt man ja auch echt nicht alle Tage. Richtig cool gemacht, auch so diese Anzeigetafeln, wo sonst steht, welche U-Bahn kommt, steht dann einfach so, bitte tanzen. Am Gleis sind zwei U-Bahnen angelegt, in der einen ist ein DJ-Booth, da tanzt man, also in der U-Bahn drin, und in der anderen ist eine Bar und so eine Chill-Area. Mega geile Idee. Jenny, jetzt die Frage, hast du Bock, sollen wir da hingehen?
2: Natürlich.
1: Geil, okay, die eigentliche Frage. Checkst du, wie heißt die U-Bahn-Station, in der vom 6. auf den 7. August geraved wird?
2: Boah, das habe ich nicht richtig verstanden. Die Wiener U-Bahn-Station.
1: Die Wiener U-Bahn-Station. Hast du akustisch nicht verstanden?
2: Akustisch nicht verstanden, ne.
1: Ich höre schon im Hintergrund, sagt jemand vor, ne? Was hat er gesagt?
2: Volksgarten, glaubt er.
1: Ja, Volkstheater wäre es gewesen.
2: Volkstheater,
1: nee. Mann, also ich weiß jetzt auch nicht so richtig. Weil wenn du es nicht akustisch nicht verstanden hast, dann ist es ja irgendwie auch unfair, ne?
2: Ja.
1: Komm, weißt du was? Weil ich heute einen guten Tag habe, Jenny, gewinnst du trotzdem das mit dem Merch von uns.
2: Danke.
1: Sehr gerne. Hat mir Spaß gemacht. Ey, und wenn jemand von euch zu dem U-Bahn-Rave geht, schreibt mal bitte. Ich find's mega spannend. Mein Name ist Anna. Einen guten Start in den Mittwoch euch.

Sunshine Live, VPM Beats per Morning läuft. Einen schönen guten Morgen euch. Jetzt ein Song, der Good Vibes schreit. Better Times von Robin Schulz. Der geht an und die Welt ist in Ordnung. Genau das, was wir um 7:15 alle gut gebrauchen können. In dem Sinne, kommt gut in den Mittwoch, ihr Lieben.

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0: Im Studio Lisa Schwarzkopf. Frankreich macht ernst. Für Kinder und Jugendliche unter 15 ist Social Media bald komplett verboten. Das hat das Parlament beschlossen. Ab dem 1. September soll das Verbot für neue Social Media Konten gelten. Accounts von unter 15-Jährigen, die schon existieren, werden bis Anfang nächsten Jahres deaktiviert. Ziel soll sein, zum Beispiel vor Cybermobbing zu schützen. Auch Deutschland diskutiert über neue Regeln. Der Deutsche Ethikrat begrüßt eine offene Debatte über die Leihmutterschaft. Ausgelöst wurde sie zuletzt durch Jens Spahn, der mithilfe einer US-Leihmutter Vater geworden ist. Im Ersten sagte Ethikrat-Chef Frister, sollte das Verbot in Deutschland fallen, brauche es klare Regeln. Im Pariser Louvre öffnet die betroffene Galerie nach dem spektakulären Juwelenraub heute wieder. Juwelen werden dort vorerst aber nicht mehr gezeigt. Letzten Herbst wurden Teile der französischen Kronjuwelen gestohlen. 4 Männer wurden festgenommen, die Beute blieb verschwunden.
1: Das waren die Nachrichten und weiter geht's mit
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1: Das bin ich. Freue mich, dass ihr am Start seid. Erstes Tomorrowland-Wochenende ist over. Hab gestern schon versehentlich die Mainstage gespoilert, obwohl einige von euch jetzt noch hingehen und sich die extra nicht angeguckt haben. I'm sorry, Fettnäpfchen-Alarm. Ihr werdet aber, glaube ich, trotzdem geflasht sein. Und das war auch Calvin Harris, der Sonntag sein Debüt auf dem Tomorrowland hatte. Bevor wir aber über Calvin sprechen, hören wir einen Song von Nico und Tobias. Besser bekannt als Topic und Nico Santos. Moin zusammen.
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0: Was lange währt, wird endlich gut, ist so die Kurzfassung von Kevin Harris' Gig auf dem Tomorrowland letztes Wochenende.
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0: Stellt euch mal vor, ihr seid so ein erfolgreicher DJ, wie Kevin Harris es ist, spielt alle große Bühnen, zählt zu den Besten der Welt und alle eure Kollegen spielen immer beim Tomorrowland, nur ihr nicht. 10 Jahre lang und ihr seht diese geilen Videos von der Mainstage, wie alle um euch rum posten, wie krass es war. Ey, da kriegt man glatt schon ein bisschen Mitleid, obwohl Kevin Harris, weiß Gott, niemand ist, den man mitleiden müsste. 10 Jahre wurde er für das beliebteste Festival der Welt nicht gebucht. Und dieses Jahr gab es dann endlich die Premiere. Kevin Harris Tomorrowland Debüt als kleine Entschädigung, so wirkt es auf jeden Fall auf mich, haben sie ihm eine der besten Set-Times gegeben. Das Closing der Mainstage am Sonntag. Und natürlich ist das nochmal eine ganz besondere Ehre. Kevin, der hat, keine große Überraschung, ganz krass abgerissen. Feuerwerk, Lichttechnik auf der Mainstage ist auch einfach insane. Sah schon so geil aus. Also, ich habe auch nur die Videos gesehen. Und wir feiern jetzt hier ein bisschen Afterparty. Stellen uns die Bilder einfach vor. Und wer will, träumt sich mal kurz hin mit Love is in the Past Life von Kevin Harris. Happy Mittwoch.

14 Minuten nach 7. Moin, ihr Lieben. Hat sich sogar gereimt. Ja, die nächsten zwei Songs in unserer Sunshine Live BPM Beats für Morning Playlist, die beschreiben meine Stimmung beim Feiern so ziemlich perfekt. Gleich, turn the lights off. Na gut, im Hellen feiert sich's ja auch ziemlich schlecht. Ich glaube, da geht's uns allen gleich. Und vorher hören wir jetzt Don't Wanna Go Home. Und das bin ich immer. Man kriegt mich so schwer aus dem Club. Und sagt mal, was wäre denn so ein Song, der, ich sag mal so, euer Feierverhalten beschreibt? Schreibt mir gerne mal auf WhatsApp 0049 30 20 19 16 16. Guten Morgen.

0: Ich glaube, damit bin ich echt nicht alleine. Heute, also immer mittwochs, kommt die Partylaune, die gestern und vorgestern absolut nicht vorhanden war, auf einmal irgendwo aus dem Nirgendwo und ist so, man kann ja mal gucken, was abgeht. Recht hat sie. Und deshalb machen wir das doch direkt mal.
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2: In Frieda's Pier in Stuttgart haben sich die House Queens für euch ready gemacht. Euch erwartet da eine professionelle Drag-Show mit Party-Feeling. Also Mucke wird da auf jeden Fall ordentlich aufgefahren. Der Fokus liegt hier auf Tech House und Deep House. Da sind Acts wie zum Beispiel Anina oder Lizzen am Start. Safe eine gute Möglichkeit für Interaktion. Also wenn ihr Bock habt, mit den Acts zusammen zu feiern, dann nichts wie hinder. Los geht's da am Samstag um 22 Uhr. Im Grün und Gold in Heidelberg geht die dritte Ausgabe der Eventreihe von Tempest Sound. Tempest Sound steht für elektronische Musik mit Fokus auf Techno, Trance, Hardgroove und schnelle Clubsets. Ihr hört Nastaran und Yard B2B Sebastian Bert am Samstag ab 23 Uhr. In Ludwigshafen am Rhein geht das Sequenz im Trend. Das ist wirklich eine nice Outdoor-Location für elektronische Musik. Und die zwei Acts, Sarah Tech und Phil Houston, werden da schon ordentlich einheizen. Aber es gibt noch zwei weitere Acts, die bisher noch nicht announced wurden. Also, wer sich da mal überraschen lassen will, los geht's am Samstag um 16 Uhr.
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3: Ja, servus, grüezi und hallo. Halb acht haben wir es am Mittwoch. Mitte der Woche. Ab jetzt fühlt sich so an, wie Matze Zeri und Ugel in ihrem Song singen. It feels so good. Punkt. Einen guten Start wünsche ich euch.
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0: Also Leute, schon nicht schlecht, aber da geht doch noch was. Also ich habe schon einige richtig geile Sets von euch gehört, aber ich weiß, da schlummern noch mehr Talente unter euch.
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0: Und genau euch suchen wir, wenn wir am 8. August mit unserem Sunshine Live Love Mobile bei der Street Parade über die Straßen Zürichs rollen. Da wollen wir den großen DJs der Welt doch mal zeigen, wo der Hammer hängt, wie geil sich der Sound unserer Sunshine Live Community anhört. Und ich freue mich schon so sehr drauf, das wird so schön. Ja, ich bin auch am Start. Wir zusammen auf den Wagen, alle gut gelaunt am Tanzen, ein, zwei Drinks schlürfen, an Bord ist ja auch eine Bar. Und dann halt komplett ausrasten, sobald einer von euch an den Decks steht. Ich werde auf jeden Fall gar nicht klarkommen. Wenn du DJ bist und Bock hast auf der Street Parade am 8. August vor so, 900.000 Leuten ein Set zu spielen und unser Sunshine Live Love Mobile abzureißen, dann schick mal schnell dein Set rüber. Oder wenn du jemanden kennst, der jemanden kennt, ihr wisst Bescheid, einfach auf sunshine-live.de oder unter unserem Instagram-Post, Instagram Street Parade-Post, diejenige Person kommentieren, die ihr da gerne spielen sehen würdet. Kurz nach 8 haben wir es jetzt. Ich wünsche euch einen schönen guten Morgen und einen schönen Mittwoch.

Jetzt einen Song zum Mitsingen für beim Autofahren, auf der Bus- oder Bahnfahrt oder am besten fände ich persönlich auf der Arbeit. So mit euren KollegInnen im Chor. La la la la la. Ihr wisst Bescheid. Here we go. Guten Morgen.

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0: Im Studio Lisa Schwarzkopf. Frankreich macht ernst. Für Kinder und Jugendliche unter 15 ist Social Media bald komplett verboten. Das hat das Parlament beschlossen. Ab dem 1. September soll das Verbot für neue Social Media Konten gelten. Accounts von unter 15-Jährigen, die schon existieren, werden bis Anfang nächsten Jahres deaktiviert. Ziel soll sein, zum Beispiel vor Cybermobbing zu schützen. Auch Deutschland diskutiert über neue Regeln. Der mutmaßliche Todesschütze von Stade ist tot. Laut niedersächsischem Justizministerium starb der Mann durch Suizid. Hinweise auf ein Fremdverschulden gibt es nicht. Er wurde verdächtigt, 6 Menschen in einer Jugendhilfeeinrichtung erschossen zu haben. Hintergrund war wohl ein Sorgerechtsstreit. In Hitlers Geburtshaus im österreichischen Braunau eröffnet heute ein neues Polizeizentrum. Der Staat hat das Gebäude 3 Jahre lang für rund 20 Millionen Euro umgebaut. Damit soll der frühere Treffpunkt für Rechtsextreme dauerhaft zum Behördenstandort werden.
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2: Er läuft bei euch um 8 am Mittwoch. Moin zusammen. Sunny Forever's neues Album Can We Do It All Again ist unser Album der Woche. Vor einem Monat erschienen. Zu einem Song vom Album, Think About Us, gehen wir aber schon ein bisschen länger ab. Der ist nämlich schon im September released worden. Schlauer Schachzug, denn der hat ja mal sowas von Bock aufs Album gemacht. Und macht da auch immer noch. Guten Morgen.
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aus Sunshine. Kurz nach 8, Sunshine Live hier mit euren Beats per Morning. So, wer von euch hat aufgepasst? Mit welchen Worten habe ich euch gerade Hallo gesagt? Keine Sorge, wir sind nicht wieder in der Schule. Ich wollte nur mal nach potenziellen Checks, du KandidatInnen, scouten. Wenn du jetzt wusstest, Hello Sunshines war die Begrüßung, dann würdest du hier gleich bei Checks du rasieren. Und kurz nach halb zocken wir die nächste Runde. Geht darum, zuzuhören, so wie jetzt hier gerade. Ich erzähle eine News, du hörst zu und wenn du das machst, kannst du mir am Ende easy eine Rückfrage zur Story beantworten und klärst dir so Sunshine Live Merch. Wer von euch Bock hat mitzuspielen, schickt jetzt einfach eine WhatsApp rüber, 0049 30 20 19 16 16. Freu mich drauf. Gummo!

12 Minuten nach 8 am Mittwoch. Guten Morgen. Hey, wenn ich das, was hier Dienstagabend ab 18 Uhr abgeht, bildlich beschreiben müsste, wäre das, glaube ich, das Bild. Wir sind in unserem Sunshine-Live-Studio in Mannheim. Überall Becher, leere Flaschen, paar Leute liegen auf dem Boden und schlafen, Mucke ist noch an und einer singt noch so halb verklatscht. In the rhythm of the night. So ungefähr wird es, glaube ich, aussehen, wenn wir uns für Back to the 90s irgendwo treffen würden und live feiern würden. Ja, und für alle, die gestern mitgefeiert oder die es verpasst haben, also für euch alle, machen wir jetzt eine kleine Back to the 90s Afterparty mit The Rhythm of the Night von Corona. Moini.

0: kurz vor halb neun am Mittwoch. Wenn euer Kalender fürs Wochenende noch so leer ist wie mein Konto am Monatsende, dann wären das ein paar Optionen, wie ihr ihn füllen könntet.
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2: In der Foxy Green Area in Hamburg habt ihr mal wieder die Gelegenheit, dem Kollektiv Frame beim Feiern zu joinen. Mittlerweile haben sie sich in der House-Indie-Dance- und melodischen Techno-Szene echt einen Namen gemacht. An den Decks steht für euch zum Beispiel Shilo, B2B Chico, Wyos und weitere nice Acts. Musik ist House und Techno und los geht's da am Samstag schon um 10. An der Praterinsel geht die Party Puls. Sie gehört zu einer Reihe nicer Open-Air-House-Events in München. Die Acts, die für diesen Abend geplant sind, sind zum Beispiel Chris Dussy, Lock Lead, Kalo oder Shania Kunterbunt. Und das Geile, alle spielen House-Music only. Los geht's da am Samstag um 23 Uhr. Am Bergheidersee in Brandenburg geht das Feel-Festival 2026. Da wird Musik, Kunst, Workshops und Camping zu einem Erlebnis verbunden. Für euch gibt's da House, Techno, Disco, Indie und Rock. Das komplette Line-Up wird wie immer zum Festivalstart veröffentlicht, damit der Fokus auf Entdecken und nicht auf Headlinern liegt. Los geht's von Donnerstag bis Montag jeden Tag um 14 Uhr.
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0: 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Ja, beruhig dich, du kommst gleich raus.
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0: Halb neun am Mittwoch, moin ihr Lieben. Ja, und sorry, einer hier ist ganz schön ungeduldig heute. Aber naja, ist halt eins der besten Pferde bei uns im Stall. Die wissen meistens, wie gut sie sind. Wir holen jetzt mal raus, New Religion von Bibi Rexha. Gumo.
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0: Checkst du?
1: Ja, Marcel, was meinst du? Checkst du?
2: Hallo.
1: Hallo, guten Morgen. Ja, also ich habe hier eine, wie ich finde, sehr spannende News über einen Rave an einer ganz besonderen Location für dich. Du hörst sie dir an und dann frage ich dich am Ende nach einem Detail zu dieser Story. Und wenn du gut zugehört hast, dann weiß er das und checks. Hast du Bock?
2: Jo.
1: Alright, dann let's go. Marcel, es geht um einen Rave in der U-Bahn-Station. In der Nacht vom 6. auf den 7. August wird wieder an diesem spektakulären Ort geraved. Wieder, denn es ist einfach nicht das erste, sondern schon das dritte Mal, dass die Wiener U-Bahn-Station Volkstheater zur Rave-Location wird. 2024 und 2025 gab es dort schon geile Partys und die wurden so gut angenommen. Tickets waren in Sekunden weg. Ey, und ich checke, so eine Party in der U-Bahn-Station, die erlebt man ja auch echt nicht alle Tage. Mega geile Idee, oder was sagst denn du dazu?
2: Vollkommen genial.
1: So, und jetzt deine Frage, checkst du, in welcher Stadt findet der U-Bahn-Rave denn statt?
2: In Wien.
1: Das ist absolut korrekt. Herzlichen Glückwunsch, klärst du hier Sunshine Live Merch.
2: Vielen Dank.
1: Von wo hast du mitgespielt?
2: Genau.
1: Ah, Gelenau. Und bist du zu Hause noch oder bist du auf der Arbeit? Wo spielst du
2: gerade? Ich bin unterwegs.
1: Bist unterwegs. Alles klar, Marcel. Hat Bock gemacht. Danke dir fürs Mitspielen. Schönen Tag dir. Ciao.
2: Danke.
1: Und hier geht's weiter mit Mucke. Alright. Von alle Farben haben wir jetzt hier bei Sunshine Live BPM Beats per Morning. Gummo.

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0: Im Studio Lisa Schwarzkopf. Frankreich macht ernst. Für Kinder und Jugendliche unter 15 ist Social Media bald komplett verboten. Das hat das Parlament beschlossen. Ab dem 1. September soll das Verbot für neue Social Media Konten gelten. Accounts von unter 15-Jährigen, die schon existieren, werden bis Anfang nächsten Jahres deaktiviert. Ziel soll sein, zum Beispiel vor Cybermobbing zu schützen. Auch Deutschland diskutiert über neue Regeln. Die Bundesregierung will Betroffene von Terrorakten künftig besser unterstützen. Das Kabinett berät heute darüber, einen eigenen Beauftragten dafür einzusetzen. Außerdem geht es um mehr Cybersicherheit und darum, wie junge Unternehmen leichter an Kapital kommen können. Investoren setzen in Deutschland immer stärker auf Startups. Im ersten Halbjahr flossen laut EY knapp 5,3 Milliarden Euro, 14% mehr als vor einem Jahr. Am meisten Geld ging nach Berlin, danach folgen Baden-Württemberg und Bayern.
1: Hedy, Mittwoch, gleich in 9 Uhr. Guten Morgen, Freunde.
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1: Da war ich nur noch mal kurz einen Tag zurückversetzt. Ach Leute, ich glaube, ich fühle um diese Zeit keinen Song so sehr wie den, den wir als nächstes hören. Home von Glockenbach und Tom Walker. Ihr Liebesbrief an Zuhause. Der Ort, wo wir gerade alle gerne wären. Vor allem an einem Ort da, im Bett. Aber wisst ihr was? Da träumen wir uns mit ihrem Song jetzt wenigstens kurz hin. Kumo!
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0: Moin ihr Lieben, macht mal, wenn ihr könnt, also wenn ihr jetzt nicht gerade Auto fahrt, kurz die Augen zu. In welcher Situation fühlt ihr diesen Sound?
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0: Also, ich muss sagen, ich fühle den ehrlich gesagt immer. Spannender ist aber, was der Macher des Sounds, Sonny Fodera, sagt.
2: But yeah, on the beach, I don't know, like after party, pre-party, I think anywhere really, having a barbecue at home, in the kitchen, cleaning, whatever you're gonna be doing, like yeah, I think it's just kind of catered for everything really. Except it's not like really relaxation music. I wouldn't say it's that vibe, but yeah.
0: Ja gut, Entspannung wäre zwar schön, brauchen wir alle glaube ich aber gerade nicht so, sondern eher Motivation. Und die bekommen wir durch seine Mucke auf jeden Fall. Wir hören rein Some Days von Sonny Fodera und Jesse. Happy Mittwoch.
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0: Morgen zusammen. Sagt mal, wie sieht's denn so mit eurer Partylaune aus? Bei mir, man könnte die Uhr danach stellen. Immer Mittwoch so um die Zeit jetzt kriege ich auf einmal so Bock zu feiern. Wahrscheinlich, weil das Wochenende nicht mehr so weit weg ist und wem es von euch ähnlich geht. Hier sind ein paar Adressen, wo wir hingehen könnten.
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2: In der Faust in Hannover geht die Party Bratty. Die holen voll den 2000er-Vibe zurück. Die Mucke ist ein bunter Mix aus bekannten Acts und vor allem auch bekannten Hits. Aber diese Songs werden durch elektronische Beats nochmal so richtig aufgepumpt. Also schnappt euch eure Freunde und genießt die Party. Los geht's da am Freitag um 23 Uhr. In Ravensburg oder vielleicht sollte ich sagen in Ravensburg geht eine Trance- und Techno-Party. Die Party ist Teil des traditionellen Routenfests, ein altes Volksfest. Da legen DJs wie T78, Rico Russo, Mr. Box oder DJ Raven auf. Los geht's hier am Freitag um 22 Uhr. Im Amano Eastside in Berlin geht eine Rooftop-Party, was eh immer schon sehr stabil ist. Und dazu kommt noch, dass unser Slam-Act Denno Martini da auflegt. Er hieß früher mal Butch Voyage, daher kennt ihn vielleicht auch der ein oder andere. Sein Sound hat sich durch das Rebranding nochmal ein bisschen verändert. Mehr Einfluss von Berlin und all in all einfach ein bisschen klappiger. Feier ich sehr. Neben ihm sind auch noch andere nice Acts am Start. Los geht's da am Sonntag ab 15 Uhr.
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6: Das bin ich. Freue mich, dass ihr am Start seid. Das erste Tomorrowland-Wochenende ist gelaufen. Ich habe gestern schon versehentlich die Mainstage gespoilert, obwohl einige von euch noch hingehen und sie sich extra nicht angeguckt haben. I'm sorry. Ihr werdet, glaube ich, aber trotzdem geflasht sein. Und das war auch Kevin Harris, der Sonntag sein Debüt auf dem Tomorrowland hatte. Bevor wir aber gleich über Kelvin sprechen, jetzt erstmal ein paar Worte von Whitney. Einen schönen guten Morgen.
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0: Was lange währt, wird endlich gut, ist so die Kurzfassung von Calvin Harris Gig auf dem Tomorrowland letztes Wochenende.
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0: Stellt euch mal vor, ihr seid so ein erfolgreicher DJ wie Calvin Harris. Ihr habt alle großen Bühnen der Welt gespielt, außer das Tomorrowland, und werdet warum auch immer nicht dafür gebucht. Jedes Jahr aufs Neue die Hoffnung, vielleicht ja dieses Jahr, dann aber wieder doch nicht. Und so lief es für Calvin Harris 10 Jahre lang. Beziehungsweise, ich weiß natürlich nicht, ob er das gedacht hat, aber ich könnte es mir gut vorstellen. Beim Tomorrowland zu spielen ist ja für alle DJs das Highlight überhaupt. Und jetzt letztes Wochenende, beim ersten Tomorrowland-Wochenende, ist Calvin Harris dann endlich auch in den Genuss gekommen. Mit einer ganz besonderen Ehre sogar. Er durfte das Closing der Mainstage am Sonntag spielen. Und Calvin hatte so krass abgerissen. Die Videos von seinem Gig mit dieser krassen Bühne, Feuerwerk und bunte Lichteffekte überall, dazu sein Sound. Wow. Und wir feiern hier jetzt einfach mal ein bisschen Afterparty. Wer will, träumt sich kurz hin mit Promises von Calvin Harris und Sam Smith. Happy Mittwoch. Bis morgen, ihr Lieben.

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Im Studio Lisa Schwarzkopf. Frankreich macht ernst. Für Kinder und Jugendliche unter 15 ist Social Media bald komplett verboten. Das hat das Parlament beschlossen. Ab dem 1. September soll das Verbot für neue Social Media Konten gelten. Accounts von unter 15-Jährigen, die schon existieren, werden bis Anfang nächsten Jahres deaktiviert. Ziel soll sein, zum Beispiel vor Cybermobbing zu schützen. Auch Deutschland diskutiert über neue Regeln. Genau 10 Jahre nach dem rassistischen Anschlag wird in München heute den neuen Opfern gedacht. Bundespräsident Steinmeier spricht am Denkmal vor dem Olympia-Einkaufszentrum. Um 17.51 Uhr gibt es eine Schweigeminute. Die Familien der Toten haben die Gedenkfeier organisiert. Es ist quasi das deutsche Mini-Olympia. Mit einer Party werden in Hannover heute die Finals eröffnet. In den nächsten Tagen werden über 140 deutsche Meistertitel in 24 Sportarten vergeben. Die Wettkämpfe starten morgen. Bei vielen ist der Eintritt frei.

0: Hat das.
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1: Im Studio Lisa Schwarzkopf. Frankreich macht ernst. Für Kinder und Jugendliche unter 15 ist Social Media bald komplett verboten. Das hat das Parlament beschlossen. Ab dem 1. September soll das Verbot für neue Social Media Konten gelten. Accounts von unter 15-Jährigen, die schon existieren, werden bis Anfang nächsten Jahres deaktiviert. Ziel soll sein, zum Beispiel vor Cybermobbing zu schützen. Auch Deutschland diskutiert über neue Regeln. Sachsens Ministerpräsident Kretschmer kritisiert die Brandmauer und damit auch Kanzler Merz. Kretschmer sagt im Handelsblatt, wer noch über Brandmauern redet, hat die Zeichen der Zeit nicht erkannt. Merz hatte vor ein paar Tagen noch betont, die CDU werde nicht mit AfD und Linken zusammenarbeiten. Hitlers Geburtshaus in Braunau am Inn ist jetzt eine Polizeistation. Österreich hat das Haus umgebaut, damit es keine Pilgerstätte mehr für Neonazis ist. Die Polizeistation soll solche Besucher jetzt abschrecken.

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1: In der Foxy Green Area in Hamburg habt ihr mal wieder die Gelegenheit, dem Kollektiv Frame beim Feiern zu joinen. Mittlerweile haben sie sich in der House-Indie-Dance- und melodischen Techno-Szene echt einen Namen gemacht. An den Decks stehen für euch zum Beispiel Shilo, B2B Chico, Wyos und weitere nice Acts. Musik ist House und Techno und los geht's da am Samstag schon um 10. An der Praterinsel geht die Party Puls. Sie gehört zu einer Reihe nicer Open-Air-House-Events in München. Die Acts, die für diesen Abend geplant sind, sind zum Beispiel Chris Dussy, Lock Lead, Kalo oder Shania Kunterbunt. Und das Geile, alle spielen House-Music-Only. Los geht's da am Samstag um 23 Uhr. Am Bergheidersee in Brandenburg geht das Feel-Festival 2026. Da wird Musik, Kunst, Workshops und Camping zu einem Erlebnis verbunden. Für euch gibt's da House, Techno, Disco, Indie und Rock. Das komplette Line-Up wird wie immer zum Festivalstart veröffentlicht, damit der Fokus auf Entdecken und nicht auf Headlinern liegt. Los geht's von Donnerstag bis Montag jeden Tag um 14 Uhr.
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Im Studio Lisa Schwarzkopf. Frankreich macht ernst. Für Kinder und Jugendliche unter 15 ist Social Media bald komplett verboten. Das hat das Parlament beschlossen. Ab dem 1. September soll das Verbot für neue Social Media Konten gelten. Accounts von unter 15-Jährigen, die schon existieren, werden bis Anfang nächsten Jahres deaktiviert. Ziel soll sein, zum Beispiel vor Cybermobbing zu schützen. Auch Deutschland diskutiert über neue Regeln. Die Startup-Szene in Deutschland boomt. Im ersten Halbjahr wurden über 3000 Unternehmen gegründet, deutlich mehr als je zuvor. Die Bundesregierung will die Unternehmen jetzt weiter stärken und zum Teil auch selbst einsteigen, vor allem bei Startups im Rüstungsbereich. Der spanische WM-Held Lamine Yamal hat auch eine Frankfurter Modemarke zum Jubeln gebracht. Beim Feiern nach dem Finale war auf TV-Bildern immer wieder der Bund seiner Unterhose zu sehen. Wenig später war die Buchse im Netz komplett ausverkauft.

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0: Im Studio Lisa Schwarzkopf.
1: Die Nachfolge für Jens Spahn als Fraktionschef der Union im Bundestag steht offenbar. Kanzleramtschef Thorsten Frei soll das Amt übernehmen. Darauf haben sich die Unionschefs Merz und Söder geeinigt, das berichten mehrere Medien. Die Fraktion soll Frei nächste Woche in einer Sondersitzung wählen. Jens Spahn war im Zuge der Debatte über seine Vaterschaft mithilfe einer Leihmutter in den USA zurückgetreten. Frankreich macht ernst. Für Kinder und Jugendliche unter 15 ist Social Media bald komplett verboten. Das hat das Parlament beschlossen. Ab September gilt es für neue Accounts. Bestehende sollen bis Anfang kommenden Jahres verschwinden. Auch Deutschland diskutiert über neue Regeln bei Instagram und Co. Steuerfahnder durchsuchen offenbar gerade die Zentrale der Deutschen Bank in Frankfurt. Laut Welt geht es um den Verdacht der Steuerhinterziehung mit Cum-Cum-Geschäften. Das sind zwar nicht per se illegale, aber dubiose Aktiendeals, mit denen Gewinne maximiert und Steuern gespart werden sollen.

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1: In Frieda's Pier in Stuttgart haben sich die House Queens für euch ready gemacht. Euch erwartet da eine professionelle Drag-Show mit Party-Feeling. Also Mucke wird da auf jeden Fall ordentlich aufgefahren. Der Fokus liegt hier auf Tech House und Deep House. Da sind Acts wie zum Beispiel Anina oder Lizzen am Start. Safe eine gute Möglichkeit für Interaktion. Also wenn ihr Bock habt, mit den Acts zusammen zu feiern, dann nichts wie hinder. Los geht's da am Samstag um 22 Uhr. Im Grün und Gold in Heidelberg geht die dritte Ausgabe der Eventreihe von Tempest Sound. Tempest Sound steht für elektronische Musik mit Fokus auf Techno, Trance, Hardgroove und schnelle Clubsets. Ihr hört Nastaran und Yard B2B Sebastian Bert am Samstag ab 23 Uhr. In Ludwigshafen am Rhein geht das Sequenz im Trend. Das ist wirklich eine nice Outdoor-Location für elektronische Musik. Und die zwei Acts, Sarah Tech und Phil Houston, werden da schon ordentlich einheizen. Aber es gibt noch zwei weitere Acts, die bisher noch nicht announced wurden. Also, wer sich da mal überraschen lassen will, los geht's am Samstag um 16 Uhr.
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8 Uhr nachmittags Sunshine Live mit Musik aus Frankreich. Faul und Badat und Pno. Changes. Ein Song, der mir in letzter Zeit immer wieder öfter begegnet. Zum Beispiel am Sonntag bei uns im Stadtpark unterwegs gewesen. Und ja, da gab es so eine tolle Terrasse, wo man einen kleinen Weinschorle getrunken und so. Und da lief dann eben genau dieser Song auch wieder. Aber jetzt

0: mal, Hand aufs Herz, hättet ihr gewusst, aus welchem Jahr dieser Song ist? Also, ich habe jetzt gedacht, naja, 5 Jahre wird das so her sein. Ha, 13 Jahre aus dem Jahr 2013 haben wir mit reingepackt in unseren 2010er-Channel. 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Es ist 14 Uhr.
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2: Im Studio Gisa Weber. Die Nachfolge für Jens Spahn als Fraktionschef der Union im Bundestag steht offenbar. Kanzleramtschef Thorsten Frey soll das Amt übernehmen. Darauf haben sich die Unionschefs Merz und Söder geeinigt. Das berichten mehrere Medien. Wer für ihn im Kanzleramt übernimmt, ist aber noch offen. KI-Modelle des ChatGPT-Konzerns OpenAI haben sich ungeplant als Hacker selbstständig gemacht. Die künstliche Intelligenz ist bei einem Test aus der eigentlich abgeschotteten Umgebung aus und in die Systeme einer anderen KI-Firma eingebrochen. OpenAI will jetzt die Sicherheitsvorkehrungen verstärken. In München wird heute der Opfer des rassistischen Anschlags am Olympia-Einkaufszentrum gedacht. Bundespräsident Steinmeier spricht bei der Gedenkfeier. Um 17.51 Uhr gibt es eine Schweigeminute. Vor genau 10 Jahren wurden 9 junge Menschen mit Migrationshintergrund von einem 18-Jährigen erschossen. Der spanische WM-Held Lamine Yamal hat auch eine Frankfurter Modemarke zum Jubeln gebracht. Beim Feiern nach dem Finale war auf TV-Bildern immer wieder der Bund seiner Unterhose zu sehen. Wenig später war die Buchse im Netz komplett ausverkauft.
0: Los geht's.
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0: Und da haben wir diese Woche Musik aus Australien als unser Album der Woche. Ist bereits das 6. Studioalbum für Sonny Federa. Nennt sich Can We Do It All Again? Hören wir uns in Sunshine Live BPM und in Sunshine Live Afternoon etwas genauer an. Und nachlesen könnt ihr schon mal alle Facts auf unserer Webseite. Dort unter der Rubrik Musik findet ihr auch Album der Woche. 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

0: momentan eine kleine Auszeit aus gesundheitlichen Gründen. Purple Disco Machine, musikalisch hat er sich an Hertz rangemacht. Richtig cool. Pop-Titel zum Disco-Austitel gemacht. Wonderful Life and Purple Disco Machine Remix.
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0: im Original aus den 80ern von Kate Bush. Running Up That Hill lief dann bei Stranger Things im Hintergrund und wurde wieder ganz frisch überall rausgekramt und natürlich auch von dem ein oder anderen Künstler verarbeitet. Das war die Version von Dune.
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0: Can We Do This All Again ist das 6. Studioalbum von Sonny Vadera aus Australien. Und natürlich haben wir ihn gefragt, was bedeutet denn der Titel?
2: It's kind of like a nostalgic thing, like, you know, after I'd post a show or something on social media, I'd get a lot of people saying, oh, that was amazing, can we do it all again, can we do that again, like, and I was like, that's actually a really good name for an album. I've had it for about 6 years, and yeah, so it just kind of became a thing. And you know, like at my residency in Ibiza at Pasha, we put like a neon sign across the top as well. It's becoming like a thing now, and I'm seeing it actually a lot of people commenting it more and more.
0: Also so ein bisschen aus Nostalgie herausgewachsen, weil viele Leute ihn immer darauf angesprochen haben, nach geilen Veranstaltungen oder geilen Sets von wegen, hey, können wir das nochmal machen? Auf Englisch, can we do this all again? Und das hat er dann sich aufgeschrieben, hey, ist eigentlich ein cooler Albumtitel. So einfach ist das manchmal. 18 Titel sind drauf und ist eine kleine Retroperspektive aus seinen letzten 5 Jahren musikalischen Tuns. Und das hier ist ein Track daraus, zusammen mit Caroline Byrne, Close to You.

0: Close to You. Sonny Federa zusammen mit Caroline Byrne aus Sonny Federas neuen Album Can We Do This All Again. Alle Infos und Tracklist findet ihr auf unserer Webseite sunshine-live.ch, sunshine-live.de. Dort klickt ihr auf Musik und dort findet ihr auch Album der Woche.
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0: Brief, Jax Jones featuring Ina Rolson, einmal Tiefluft holen. Eine Minute vor drei.
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2: Im Studio Gisa Weber. Kanzleramtschef Thorsten Frey soll neuer Fraktionschef der Union im Bundestag werden. Darauf haben sich CDU-Chef Merz und der CSU-Vorsitzende Söder laut mehreren Medien geeinigt. Die Fraktion soll Frey nächste Woche wählen. Der bisherige Fraktionschef Spahn war nach der Debatte über seine Vaterschaft per Leihmutter zurückgetreten. Neue KI-Modelle von OpenAI haben genau das getan, wovor viele Experten schon lange warnen. Sich ungeplant selbstständig gemacht und einen Hackerangriff gestartet. Bei einem

0: Probelauf ist die Software aus der Testumgebung aus und ins System einer anderen Firma eingebrochen. Genau 10 Jahre nach dem rassistischen Anschlag wird in München heute der 9 Opfer gedacht. Bundespräsident Steinmeier spricht am Denkmal vor dem Olympia-Einkaufszentrum. Um 17.51 Uhr gibt es eine Schweigeminute. Die Familien der Toten haben die Gedenkfeier organisiert. Es ist quasi das deutsche Mini-Olympia. Mit einer Party werden in Hannover heute die Finals eröffnet. In den nächsten Tagen gibt es über 140 deutsche Meisterschaften in 24 Sportarten. Die Wettkämpfe starten morgen. Bei vielen ist der Eintritt frei.
1: Danke.
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1: Ich war ja wirklich schon in der Schule damals immer der DJ, ja. Bin mit Walkman rumgerannt, ich habe immer alle mit Tapes versorgt, dass alle schön Musik hatten. Und dann ging das auch immer so nahtlos weiter, vor allen möglichen Veranstaltungen. Wer musste sich um die Musik kümmern? Immer natürlich ich. Vielleicht kennt ihr ja auch so jemanden bei euch in der Clique, wo einfach noch der große Durchbruch so gefehlt hat. Oder vielleicht ist das ja bei euch selbst. Dann haben wir gleich den ultimativen Karriereschub für euch. 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DJ Falk ist in der House.

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0: Mittwochnachmittag hier auf Sunshine Live. Lily Wood and the Freak. Prayer in C und Robin Schulz hat den Remix gemacht und für mich ist das immer so eine Erinnerung. Ich war mal vor ein paar Jahren in den USA in einem Walmart Einkaufswagen so ein bisschen eingekauft und da lief genau dieser Song über die Lautsprecher und da habe ich mir gedacht, ja, Robin Schulz ist definitiv ganz oben angekommen. Wollt ihr auch?
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0: Aller Anfang ist schwer, so ist das auch bei den DJs. Bei mir war es damals in der Schule, die ersten Schulveranstaltungen, dann die Tanzschule. Irgendwann kam der erste Club, die erste Diskothek dazu und dann die Festivals. 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

0: Im Original von Michael Jacksons Muse, Diana Ross. Upside Down hieß es damals. Jetzt nennt es sich Boy You Turn Me. Felix Jähn zusammen mit Cascada. Gleich aus unserem Album der Woche von Sunny Fodera. Think About Us.
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2: In der Foxy Green Area in Hamburg habt ihr mal wieder die Gelegenheit, dem Kollektiv Frame beim Feiern zu joinen. Mittlerweile haben sie sich in der House-Indie-Dance- und melodischen Techno-Szene echt einen Namen gemacht. An den Decks steht für euch zum Beispiel Shilo, B2B Chico, Wyos und weitere nice Acts. Musik ist House und Techno und los geht's da am Samstag schon um 10. An der Praterinsel geht die Party Puls. Sie gehört zu einer Reihe nicer Open-Air-House-Events in München. Die Acts, die für diesen Abend geplant sind, sind zum Beispiel Chris Dussy, Lock Lead, Kalo oder Shania Kunterbunt. Und das Geile, alle spielen House-Music only. Los geht's da am Samstag um 23 Uhr. Am Bergheidersee in Brandenburg geht das Feel-Festival 2026. Da wird Musik, Kunst, Workshops und Camping zu einem Erlebnis verbunden. Für euch gibt's da House, Techno, Disco, Indie und Rock. Das komplette Line-Up wird wie immer zum Festivalstart veröffentlicht, damit der Fokus auf Entdecken und nicht auf Headlinern liegt. Los geht's von Donnerstag bis Montag jeden Tag um 14 Uhr. Der

wird ein bisschen rumgeknutscht. Mittwochnachmittag, 20 vor 4. Bless and Cameron Watson, zusammen mit BB Close. Kisses. Wenn ihr einen Song aus den 90ern hört, ist es meistens so, ihr braucht nicht mal eine Sekunde und erkennt sofort, welcher Song das ist. Achtung, bei dem Song hier wisst ihr es auch sofort. Klar, ne? Das ist so ein Song, den wird man, glaube ich, in 30, 40 Jahren immer noch erkennen an den ersten Sekunden. Gala, Freed from Desire, aus unserem 90s-Channel, findet ihr auf unserer Webseite und in der Sunshine Live-App auf eurem Smartphone.

0: garantiert habt ihr den Ohrwurm, bis ihr heute Nacht einschlaft im Ohr. Gala, Freed from Desire. Aus unserem 90s Channel, auf unserer Webseite und natürlich in der Sunshine Live App auf eurem Smartphone. Wollt ihr einen anderen Ohrwurm? Heute gleich, in knapp 2 Minuten. Eli Oaks und Lavinia, Borderline.
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0: ist natürlich ein Albtraum für jeden Moderator. Und diesen Satz muss man überhaupt erst mal kreieren können. I keep forget to forget you. Also ich vergesse dich zu vergessen. Jetzt hätte ich beinahe vergessen, dass es 16 Uhr ist.
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2: Im Studio Gisa Weber. Die Nachfolge von Jens Spahn als Fraktionschef der Union im Bundestag steht offenbar. Kanzleramtschef Thorsten Frey soll das Amt übernehmen. Darauf haben sich die Unionschefs Merz und Söder geeinigt. Wer für ihn im Kanzleramt übernimmt, ist aber noch offen. KI-Modelle des ChatGPT-Konzerns OpenAI haben sich ungeplant als Hacker selbstständig gemacht. Die künstliche Intelligenz ist bei einem Test aus der eigentlich abgeschotteten Umgebung aus und in die Systeme einer anderen KI-Firma eingebrochen. OpenAI will jetzt die Sicherheitsvorkehrungen verstärken. Frankreich hat als erstes EU-Land ein Social-Media-Verbot für unter 15-Jährige beschlossen. Nach dem Senat hat am Abend auch die Nationalversammlung in Paris für das Gesetz gestimmt. Das Ganze gilt für neue Konten ab dem 1. September. Ziel soll sein, Kinder und Jugendliche zum Beispiel vor Cybermobbing zu schützen. Der spanische WM-Held Lamine Yamal hat auch eine Frankfurter Modemarke zum Jubeln gebracht. Beim Feiern nach dem Finale war auf TV-Bildern immer wieder der Bund seiner Unterhose zu sehen. Wenig später war die Buchse im Netz komplett ausverkauft.
0: Messi.
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0: Ladies and Gentlemen, Mittwoch bedeutet nicht nur Bergfest, sondern auch der Sound von Felix Kreuz.

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0: ne? 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
2: Im Studio Gisa Weber. Kanzleramtschef Thorsten Frey soll neuer Fraktionschef der Union im Bundestag werden. Darauf haben sich CDU-Chef Merz und der CSU-Vorsitzende Söder geeinigt. Die Fraktion soll Frey nächste Woche wählen. Der bisherige Fraktionschef Spahn war nach der Debatte über seine Vaterschaft per Leihmutter zurückgetreten. Neue KI-Modelle von OpenAI haben genau das getan, wovor viele Experten schon lange warnen. Sich ungeplant selbstständig gemacht und einen Hackerangriff gestartet. Bei einem Probelauf ist die Software aus der Testumgebung aus und ins System einer anderen Firma eingebrochen. Um die Wirtschaft wieder anzukurbeln, setzt die Bundesregierung stärker auf Startups. Dafür hat Schwarz-Rot jetzt ein Paket mit über 150 Maßnahmen auf den Weg gebracht. Demnach soll Bürokratie abgebaut und mehr privates Kapital für die Finanzierung gewonnen werden. Im Pariser Louvre ist die betroffene Galerie nach dem spektakulären Juwelendiebstahl seit heute wieder geöffnet. Juwelen werden dort vorerst aber nicht mehr gezeigt. Letzten Herbst wurden Teile der französischen Kronjuwelen gestohlen. Vier Männer wurden festgenommen, die Beute blieb verschwunden.
0: Dankeschön.
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0: Felix Kröcher noch bis 18 Uhr für euch am Start. Danach aus der Schweiz, Nora und Pure mit Purified. Jetzt aber erstmal viel Spaß. I'm your man on the mic, DJ Falk in the house.

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0: 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Mittwochs immer mit Felix Köcher. Seinen Sound bekommt ihr rund um die Uhr an unserem Techno-Channel. Den findet ihr auf unserer Webseite. Dort klickt ihr auf Musik, findet dort die Channels. Natürlich auch in der Sunshine Live App auf eurem Smartphone. Und wer es noch ein bisschen härter braucht, seinen Schranz-Channel, den gibt es natürlich auch in den eben genannten Locations. Und on air ist er auch nochmal, Samstag auf Sonntag, von 0 bis 1 Uhr mit Schranz is back, hier auf Sunshine Live. Alle seine Dates, seine Tour-Dates findet ihr natürlich in seinen Socials. Gleich übernimmt hier Nora und Pure, ein bisschen ruhigerer Sound im Vergleich zu Felix mit Purified ab 20 Uhr. Haben ein cooles Set von B-Man vom Lesbisch-Schwulen-Stadtfest vom vergangenen Wochenende in Berlin. Und ab 22 Uhr der Mittwochabend mit Karottes Kitchen. Könnt ihr alles nachlesen auf unserer Webseite. Schönen Mittwochabend euch noch.
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2: Im Studio Gisa Weber. Die Nachfolge von Jens Spahn als Fraktionschef der Union im Bundestag steht offenbar.

erste Amtschef Thorsten Frey soll das Amt übernehmen. Darauf haben sich die Unionschefs Merz und Söder geeinigt. Wer für ihn im Kanzleramt übernimmt, ist aber noch offen. KI-Modelle des ChatGPT-Konzerns OpenAI haben sich ungeplant als Hacker selbstständig gemacht. Die künstliche Intelligenz ist bei einem Test aus der eigentlich abgeschotteten Umgebung aus und in die Systeme einer anderen KI-Firma eingebrochen. OpenAI will jetzt die Sicherheitsvorkehrungen verstärken. Die Start-up-Szene in Deutschland boomt. Um die Unternehmen weiter zu stärken und im Land zu halten, hat die Bundesregierung jetzt ein Maßnahmenpaket auf den Weg gebracht. Dabei nimmt sie unter anderem Start-ups im Rüstungsbereich in den Blick. Da will der Staat auch selbst einsteigen. Im Oberallgäu sorgt ein möglicher Bärenbesuch aktuell für Aufregung. Experten untersuchen Spuren, die von dem Tier stammen könnten. Landwirte und Wanderer sollen vorsichtig sein. Es ist gut 3 Jahre her, dass zuletzt ein Bär in Deutschland in freier Wildbahn nachgewiesen wurde.

Pure. Purified. Welcome to the purified world of Nora M. Pure.

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Stunde ist schon ein bisschen härter und nicht ganz so aktuell wie die erste Stunde, aber wie gesagt immer noch extrem aktuell. Also ich wünsche euch jetzt viel Spaß bei Carottes Kitchen hier auf Sunshine Live.

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Yo, das waren auch schon wieder 2 Stunden Karottes Kitchen hier mit mir, mit Karotte. Ich hoffe, euch hat das neue Set gefallen. Und Playlist wie immer online auf der Karottes Kitchen Facebook-Seite. Und natürlich könnt ihr das Ganze nachhören auf der Karottes Kitchen Soundcloud-Seite. Jetzt zum nächsten Wochenende. Ich bin in Bremen. Es ist wieder Open Space am Domshof. Um 18.30 Uhr geht's los. Eintritt ist wie immer frei. Ich freue mich wieder bei meinen Bremern zu sein. Jo, und jetzt noch zum 22. August. Kauft euch Tickets für die 20-Jahre Karottes Kitchen Party in Frankfurt. Hours mit Frau Laura, Luzi, der Hacker und mir. Die Tickets kosten nur 15 Euro in der ersten Ticketphase. Also seid schnell. Wir wollen auch mal was zurückgeben und machen diesmal die Tickets günstig für euch. Also, wir sehen uns vielleicht am Wochenende in Bremen. Wenn nicht, hören wir uns nächste Woche Mittwoch wieder hier um 22 Uhr bei Sunshine Live. Ich wünsche euch jetzt noch einen schönen Abend, euer Karotte.

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